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1: Ich bin Tanja Wagner. Guten Morgen. Zwar stellen immer weniger Menschen einen Asylantrag in Deutschland, aber die, die es tun, sind damit meist erfolgreich. Wie aus Zahlen der Bundesregierung hervorgeht, erhielt fast jeder Zweite im ersten Halbjahr 2026 den Schutzstatus. Die meisten davon kommen aus Afghanistan. Babette Büchner berichtet.
2: Im ersten Halbjahr haben fast 40.000 Menschen zum ersten Mal einen Asylantrag gestellt. Das sind nur noch halb so viele wie im Vorjahreszeitraum. Fällt der Bescheid positiv aus, spielt bei der Hälfte der Fälle der Familienschutz eine Rolle. Noch höher war die Quote bei Flüchtlingen aus Afghanistan.
1: Bundesverkehrsminister Bilger sieht einen Zusammenhang zwischen der Unzufriedenheit der Bürger und den Problemen bei der Bahn. In den Funke-Zeitungen nennt er den aktuellen Zustand bei der Bahn völlig unzureichend. Die langen Bauzeiten bei den Verkehrsprojekten sieht er als problematisch. Gleichzeitig setzt Bilger darauf, dass die Züge pünktlicher fahren, wenn die Bauarbeiten abgeschlossen sind. Außerdem will der Minister die Bahn dazu bringen, die erst letztes Jahr abgeschafften Familienreservierungen wieder anzubieten. Köln hat einen Heimsieg gegen Werder Bremen aus der Hand gegeben. Die Mannschaft kam nach einer frühen Führung am Ende nicht über ein 1:1 hinaus. Zuvor hatte sich Freiburg nach einem 5:0 gegen Gladbach an die Tabellenspitze gesetzt. Außerdem spielten Dortmund, Paderborn 3:0, Hoffenheim, Stuttgart 2:1, Augsburg, Leverkusen 2:2 und Mainz, Eintracht Frankfurt 1:3.
3: Für Luxemburg und die gesamte Großregion. Heute ist es zeitweise locker bewölkt, sonnig und trocken. Im Tagesverlauf ziehen aber auch mal dichtere Wolken auf und dann kann es stellenweise auch kurz regnen. Mit Höchstwerten um die 20 bis 24 Grad bleibt es aber noch relativ mild. Morgen ist es anfangs noch bewölkt und neblig trüb. Die Sonne kann sich aber langsam immer mehr durchsetzen und insgesamt bleibt es dabei auch trocken. Dazu gibt es Höchstwerte um die 22 bis 26 Grad. Der RTL-Wettertrend: in den nächsten Tagen bleibt es wechselhaft, aber trocken bei Höchstwerten um die 22 bis 28 Grad. Und hier noch die Verkehrsinfos. In Luxemburg auf der A3 Frankreich-Luxemburg ist die Anschlussstelle Livange in beiden Richtungen komplett gesperrt. Und auch die N31 ist im Anschlussbereich Livange komplett gesperrt. Der Verkehr wird dort großräumig umgeleitet. Und im Saarland auf der A8 Saarlouis-Luxemburg ist wegen Brückenschäden der Abschnitt zwischen Perl und Schengen in beiden Richtungen nur einspurig befahrbar. Allen unterwegs, gute Fahrt.
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1: Einen wunderschönen guten Tag und herzlich willkommen zur ultimativen Chartshow, jetzt auch hier bei RTL Radio. Mein Name ist Olli Geisen und wir legen direkt los. Kurz noch unser Thema, die größten Dance-Hits. Tracks, die Clubs, Festivals und Hochzeiten gleichermaßen erobert haben. Wir starten wie immer am Ende unseres Countdowns. Klar, macht Sinn, auf Platz 25. Ende der 70er, Anfang der 80er war es. Racy treffen mit Some Girls genau den Nerv der Zeit. Ein treibender Beat, ein eingängiger Refrain, perfekter Übergang von Pop zu Dance. Das Ergebnis ist kein Mega-Hype, aber ein Song, der bis heute seinen festen Platz hat. Hier sind sie, die Plätze 25 bis 23 der größten Dance-Hits. Die Spice Girls mit Wannabe, Banana

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1: Bananarama und Venus. Ein Song, der zeigt, wie man einen alten Klassiker komplett neu auflädt. Nummer 1 in den USA, Dauerbrenner in Europa und bis heute ein Garant für volle Tanzflächen. Die größten Dances, da darf der niederländische Star-DJ Tiesto natürlich nicht fehlen. Jahrgang 1969 hat er schon wirklich alles an Nightlife und Party gesehen. Von den Clubs von Rotterdam über Ibiza bis hin zu den Olympischen Spielen. Tiestos Sound ist fast immer reduziert, modern, hypnotisch und strahlt einfach eine unschlagbare Coolness aus. Hier kommen sie, die Plätze 22 bis 19. Die Black Eyed Peas, Liquido mit Narcotic, Professor mit Bella Ciao und jetzt, wie versprochen, Tiesto, The Business.
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1: Bella Ciao als Dance Remix. Ein Jahrzehnte altes Lied, neu entdeckt von einer komplett neuen Generation. Und natürlich gleichzeitig auch Erkennungsmerkmal der Netflix-Serie Haus des Geldes. Ach, war herrlich, oder? Außerdem gab es dann noch Liquido mit Narcotic. Ende der 90er überall, vom Studentenclub bis zur Großraumdisco. Ein Song, der damals auch die Indie-Rock-Fans in ihren Trainingsjacken auf die Tanzflächen gelockt hat. Hier ist sie, die ultimative Chartshow, jetzt auch auf RTL Radio. Mein Name ist Olli Geissen und jetzt geht's in den nächsten Block der größten Dance-Hits mit echten Eurodance-Klassikern. Unter anderem Guru Josh mit einem Track, der mehrfach neu aufgelegt wurde und jedes Mal wieder funktioniert. Infinity ist und bleibt halt ein echter Dance-Dauerbrenner. Hier sind sie, die Plätze 18 bis 15. Wickfield ist dabei, Guru Josh und die Scissor Sisters. Und auf Platz 18 geht's los mit Justin Timberlake, Can't Stop the Feeling.
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1: Die Scissor Sisters, I Don't Feel Like Dancing. Funky, ein bisschen ironisch, aber jeder tanzt einfach mit. Ein Song, finde ich zumindest, der ein bisschen die Oldschool-Disco-Vibes zurück in die 2000er gebracht hat. Gleich geht's weiter mit der ultimativen Chartshow auf RTL Radio. Pop-Giganten, Star-DJs und Songs, die wochenlang die Tanzflächen der Clubs dominiert haben. Die größten Dance-Hits bis rauf zur absoluten Nummer 1. Gleich geht's weiter, bleibt dran.
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2: Ich bin Tanja Wagner. Guten Tag. Die Probleme bei der Bahn und der Verkehrsinfrastruktur sieht Bundesverkehrsminister Bilger als einen Faktor für die Unzufriedenheit im Land. Er will nun immerhin die abgeschaffte Familienreservierung wieder einführen. Man sei mit der Bahn dazu im Gespräch, sagte Bilger den Zeitungen der Funke Mediengruppe. Katrin Müller berichtet.
3: Die Bahn hatte die Familienreservierung vor gut einem Jahr abgeschafft. Bis dahin konnten Familien für 10,40 Euro bis zu 5 Sitzplätze gemeinsam reservieren. Seitdem muss für jeden Platz einzeln bezahlt werden. Neben Minister Bilger fordert auch der Verkehrsclub Deutschland eine Rückkehr zur Familienreservierung. Die Petition haben schon rund 130.000 Menschen unterschrieben.
2: Seit Jahren gibt es Aufrufe, die KI-Entwicklung zu verlangsamen. Aber erst der Schock eigenständiger Hacking-Attacken durch künstliche Intelligenz vor kurzem bringt die Tech-Bosse in Bewegung. Die Chefs von Anthropic, OpenAI und SpaceX haben sich für eine koordinierte branchenweite Pause ausgesprochen, damit die Menschen nicht am Ende die Kontrolle über die KI verlieren. OpenAI-Chef Altman kündigte gegenüber dem Magazin Fortune außerdem an, dass seine Firma dieses Jahr nicht mehr an die Börse gehen wird. In Schweden bestimmen die Wählerinnen und Wähler heute das Parlament neu. Ministerpräsident Kristersson muss um den Machterhalt bangen. In den letzten Umfragen deutete sich ein enges Rennen zwischen seinem konservativen Lager und dem linken Block um die Sozialdemokratin Andersson. Eine Schlüsselrolle könnte der rechtspopulistischen Partei Schwedendemokraten zukommen. Sie toleriert bislang Kristerssons Minderheitsregierung.
4: Für Luxemburg und die gesamte Großregion. Heute ist es zeitweise locker bewölkt, sonnig und trocken. Im Tagesverlauf ziehen aber auch mal dichtere Wolken auf und dann kann es stellenweise auch kurz regnen. Mit Höchstwerten um die 20 bis 24 Grad bleibt es aber noch relativ mild. Morgen ist es anfangs noch bewölkt und neblig trüb. Die Sonne kann sich aber langsam immer mehr durchsetzen und insgesamt bleibt es dabei auch trocken. Dazu gibt es Höchstwerte um die 22 bis 26 Grad. Der RTL-Wettertrend. In den nächsten Tagen bleibt es wechselhaft, aber trocken bei Höchstwerten um die 22 bis 28 Grad. Und hier noch die Verkehrsinfos. In Luxemburg auf der A3 Frankreich-Luxemburg ist die Anschlussstelle Livange in beiden Richtungen komplett gesperrt. Und auch die N31 ist im Anschlussbereich Livange komplett gesperrt. Der Verkehr wird dort großräumig umgeleitet. Und im Saarland auf der A8 Saarlouis-Luxemburg ist wegen Brückenschäden der Abschnitt zwischen Perl und Schengen in beiden Richtungen nur einspurig befahrbar. Allen unterwegs, gute Fahrt.
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1: Willkommen zurück zur ultimativen Chartshow, jetzt auch hier bei RTL Radio. Mein Name ist Olli Geissen, unser Thema heute ganz kurz nachgereicht, die größten Dance-Hits. Wir starten in die Plätze 14 bis 12. Aber Dancing Queen, ein Song, der den Dance ja schon im Namen trägt und wirklich Generationen verbindet. Wer jemals bei einer Hochzeit erlebt hat, was mit Tanten und Enkeln und besten Freunden passiert, sobald der Pianostart kommt, weiß, warum Dancing Queen hier nicht fehlen darf. Und direkt danach gibt es dann Britney Spears mit Baby One More Time. Eigentlich Pop, aber mit Beat, Hook und Energie. Ein absoluter Dancefloor-Klassiker, der es aus den späten 90ern bis auf die Partys von heute geschafft hat. Hier kommen sie, die Plätze 14 bis 12. Kesha, ABBA und Britney Spears.
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1: Kesha mit TikTok. Ein Song, der eine ganze Ära geprägt hat. Minimaler Beat, aber weltweit erfolgreich. Hier ist die ultimative Chartshow auf RTL Radio. Heute mit den größten Dance-Hits. Gleich mit Musik von Dieter Bohlen. Ja, für die jüngeren Hörer wahrscheinlich gleich eine Überraschung, dass Dieter in den 80ern selbst einer von Deutschlands größten Superstars war. Davor gibt es noch Axwell & Grosso, More Than You Know. Der perfekte Mix aus moderner Clubmusik und dem ganz großen Festival-Sound. Hier sind sie, die Plätze 11 bis 8. Modern Talking, Madonna, Robin Schulz und jetzt die 11, wie gesagt, Axwell & Grosso.

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1: Und schwupp, damit sind wir auch schon in den Top 10 der größten Dances. Hier ist die ultimative Chartshow und jetzt auch auf RTL Radio. Mein Name ist Olli Geissen. Gerade gehört Madonna mit Hang Up, ein ABBA-Sample, garniert mit einem knallharten Beat. Das Ergebnis, ein Riesenerfolg in den Clubs weltweit. Und Robin Schulz mit Sugar lief auch gerade. Moderner Dance-Hit made in Germany, der auch international eingeschlagen hat. Wir machen direkt weiter und jetzt wird's richtig, richtig groß. David Guetta und Bebe Rexha mit I'm Good. Aber warum ist diese Nummer auch 4 Jahre nach ihrem Release eigentlich immer noch auf jeder Playlist? Ganz einfach, David Guetta hat hier das perfekte Rezept für einen Future-Nostalgiker-Hit gefunden. Er schnappt sich die legendäre Eurodance-Melodie von Eiffel 65 aus den 90ern, die nun wirklich jeder mitsingen kann, und packt sie in den typischen, druckvollen Guetta-Sound. Dazu kommt die Story. Der Song war ursprünglich nur ein Demo, das durch TikTok viral ging, bevor es überhaupt irgendwo veröffentlicht wurde. Die Fans haben den Hit also selbst zu einem Riesenhit gemacht. Und natürlich hat er die Verbindung, weil er in den Clubs auflegt, zu testen, wie funktioniert ein Song. Und er hat sofort gemerkt, das wird ein Riesenhit. Hier sind sie jetzt, die Plätze 7 bis 4. David Guetta, Psy mit Gangnam Style, Cyril und auf Platz 7 Ace of Base.

Und hier sind die Veranstaltungstipps für Luxemburg und die gesamte Großregion. Vanessa Paradis kehrt mit einem neuen Album auf die Bühne zurück und feiert damit ihr großes musikalisches Comeback. Umgeben von herausragenden Musikern präsentiert sie ihre neuen Songs sowie die Hits, die ihre Karriere von den Anfängen bis heute geprägt haben. Vanessa Paradis kommt am 7. November in die Rockhall nach Esch. Los geht es um 20 Uhr und Karten bekommst du ab 50 Euro. 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Heinz-Rudolf Kunze ist mit seiner Angebot- und Nachfrage-Tour 2026 unterwegs und kommt auch ins Saarland. Diesen Sommer hat der Rockpoet eine Show vorbereitet, die keine halben Sachen macht. Große Hits, große Bühnen und eine Verstärkung, die wie immer alles gibt. Heinz-Rudolf Kunze kommt am 14. Oktober in die Saarlandhalle nach Saarbrücken. Los geht's um 20 Uhr und Karten bekommst du ab 63 Euro. Sie ist die strahlende Schlagerkönigin aus der Schweiz, Beatrice Egli. Wie kaum eine andere Künstlerin hat sie dem modernen Schlagergenre ein frisches Update verpasst. Sie ist auf Tour und macht dabei ihr persönliches Credo zum Programm. Tanzen, lachen, leben.

0: Daigle kommt am 30. Oktober in die Arena nach Trier. Ihre Show startet um 19 Uhr und Tickets bekommst du ab 61 Euro. Und wenn du auch noch einen Veranstaltungstipp für Luxemburg oder die gesamte Großregion hast, schick doch eine Mail über rtlradio.de.
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1: Psy mit Gangnam Style. Der erste echte YouTube-Hit weltweit. Und der Start des K-Pops. Wenn deine Kids den Sounds aus Korea feiern, kannst du ihn jetzt sagen, mit Gangnam Style, Kinder, hört mal zu, ging 2012 alles los. Die ultimative Chartshow, die größten Dance-Hits. Es geht ins große Finale, das unterschiedlicher, finde ich zumindest, kaum sein könnte. Beim Koblenzer DJ Bennett trifft Gänsehaut auf Bassgewitter. Bennett hat mit seinem Techno-Mix von Voir sur ton chemin bewiesen, dass man sogar einen französischen Filmchor clubtauglich machen kann. Der Track war 2024 die Nummer 1 Überraschung in den Charts und ist bis heute die Geheimwaffe jedes DJs, wenn er den Club zum Überkochen bringen will. Unser Platz 2. Davor gibt es ihn auf Platz 3. Jennifer Lopez und Pitbull mit On.

Snap und Rhythm is a Dancer. Das war sie, die Nummer 1 der größten Dance-Hits. Und das war sie auch, die ultimative Chartshow für heute. Ich freue mich schon aufs nächste Mal. Wie gesagt, gerne Anregungen einfach mal in unseren Social Network hinterlassen. Und wir sind auch sehr dankbar für Anregungen, welche Themen wir vielleicht mal bearbeiten sollen. Schreibt doch mal, lasst von euch hören. Das war's für heute. Macht's gut.

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1: Ich bin Tanja Wagner. Guten Tag. Zwar stellen immer weniger Menschen einen Asylantrag in Deutschland, aber die, die es tun, sind damit meist erfolgreich. Wie aus Zahlen der Bundesregierung hervorgeht, erhielt fast jeder Zweite im ersten Halbjahr 2026 den Schutzstatus. Die meisten davon kommen aus Afghanistan. Babette Büchner berichtet.
2: Im ersten Halbjahr haben fast 40.000 Menschen zum ersten Mal einen Asylantrag gestellt. Das sind nur noch halb so viele wie im Vorjahreszeitraum. Fällt der Bescheid positiv aus, spielt bei der Hälfte der Fälle der Familienschutz eine Rolle. Noch höher war die Quote bei Flüchtlingen aus Afghanistan.
1: Bundesverkehrsminister Bilger sieht einen Zusammenhang zwischen der Unzufriedenheit der Bürger und den Problemen bei der Bahn. In den Funke-Zeitungen nennt er den aktuellen Zustand bei der Bahn völlig unzureichend. Die langen Bauzeiten bei den Verkehrsprojekten sieht er als problematisch. Gleichzeitig setzt Bilger darauf, dass die Züge pünktlicher fahren, wenn die Bauarbeiten abgeschlossen sind. Außerdem will der Minister die Bahn dazu bringen, die erst letztes Jahr abgeschafften Familienreservierungen wieder anzubieten. Köln hat einen Heimsieg gegen Werder Bremen aus der Hand gegeben. Die Mannschaft kam nach einer frühen Führung am Ende nicht über ein 1:1 hinaus. Zuvor hatte sich Freiburg nach einem 5:0 gegen Gladbach an die Tabellenspitze gesetzt. Außerdem spielten Dortmund, Paderborn 3:0, Hoffenheim, Stuttgart 2:1, Augsburg, Leverkusen 2:2 und Mainz, Eintracht Frankfurt 1:3.
3: Für Luxemburg und die gesamte Großregion. Heute ist es zeitweise locker bewölkt, sonnig und trocken. Im Tagesverlauf ziehen aber auch mal dichtere Wolken auf und dann kann es stellenweise auch kurz regnen. Mit Höchstwerten um die 20 bis 24 Grad bleibt es aber noch relativ mild. Morgen ist es anfangs noch bewölkt und neblig trüb. Die Sonne kann sich aber langsam immer mehr durchsetzen und insgesamt bleibt es dabei auch trocken. Dazu gibt es Höchstwerte um die 22 bis 26 Grad. Der RTL-Wettertrend: in den nächsten Tagen bleibt es wechselhaft, aber trocken bei Höchstwerten um die 22 bis 28 Grad. Und hier noch die Verkehrsinfos. In Luxemburg auf der A3 Frankreich-Luxemburg ist die Anschlussstelle Livange in beiden Richtungen komplett gesperrt. Und auch die N31 ist im Anschlussbereich Livange komplett gesperrt. Der Verkehr wird dort großräumig umgeleitet. Und im Saarland auf der A8 Saarlouis-Luxemburg ist wegen Brückenschäden der Abschnitt zwischen Perl und Schengen in beiden Richtungen nur einspurig befahrbar. Allen unterwegs, gute Fahrt.
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0: Ich bin Tanja Wagner. Guten Tag. Die Probleme bei der Bahn und der Verkehrsinfrastruktur sieht Bundesverkehrsminister Bilger als einen Faktor für die Unzufriedenheit im Land. Er will nun immerhin die abgeschaffte Familienreservierung wieder einführen. Man sei mit der Bahn dazu im Gespräch, sagte Bilger den Zeitungen der Funke Mediengruppe. Katrin Müller berichtet.
1: Die Bahn hatte die Familienreservierung vor gut einem Jahr abgeschafft. Bis dahin konnten Familien für 10,40 Euro bis zu 5 Sitzplätze gemeinsam reservieren. Seitdem muss für jeden Platz einzeln bezahlt werden. Neben Minister Bilger fordert auch der Verkehrsclub Deutschland eine Rückkehr zur Familienreservierung. Die Petition haben schon rund 130.000 Menschen unterschrieben.
0: Seit Jahren gibt es Aufrufe, die KI-Entwicklung zu verlangsamen. Aber erst der Schock eigenständiger Hacking-Attacken durch künstliche Intelligenz vor kurzem bringt die Tech-Bosse in Bewegung. Die Chefs von Anthropic, OpenAI und SpaceX haben sich für eine koordinierte branchenweite Pause ausgesprochen, damit die Menschen nicht am Ende die Kontrolle über die KI verlieren. OpenAI-Chef Altman kündigte gegenüber dem Magazin Fortune außerdem an, dass seine Firma dieses Jahr nicht mehr an die Börse gehen wird. In Schweden bestimmen die Wählerinnen und Wähler heute das Parlament neu. Ministerpräsident Kristersson muss um den Machterhalt bangen. In den letzten Umfragen deutete sich ein enges Rennen zwischen seinem konservativen Lager und dem linken Block um die Sozialdemokratin Andersson. Eine Schlüsselrolle könnte der rechtspopulistischen Partei Schwedendemokraten zukommen. Sie toleriert bislang Kristerssons Minderheitsregierung.
2: Für Luxemburg und die gesamte Großregion. Heute ist es zeitweise locker bewölkt, sonnig und trocken. Im Tagesverlauf ziehen aber auch mal dichtere Wolken auf und dann kann es stellenweise auch kurz regnen. Mit Höchstwerten um die 20 bis 24 Grad bleibt es aber noch relativ mild. Morgen ist es anfangs noch bewölkt und neblig trüb. Die Sonne kann sich aber langsam immer mehr durchsetzen und insgesamt bleibt es dabei auch trocken. Dazu gibt es Höchstwerte um die 22 bis 26 Grad. Der RTL-Wettertrend: in den nächsten Tagen bleibt es wechselhaft, aber trocken bei Höchstwerten um die 22 bis 28 Grad. Und hier noch die Verkehrsinfos. In Luxemburg auf der A3 Frankreich-Luxemburg ist die Anschlussstelle Livange in beiden Richtungen komplett gesperrt. Und auch die N31 ist im Anschlussbereich Livange komplett gesperrt. Der Verkehr wird dort großräumig umgeleitet. Und im Saarland auf der A8 Saarlouis-Luxemburg ist wegen Brückenschäden der Abschnitt zwischen Perl und Schengen in beiden Richtungen nur einspurig befahrbar. Allen unterwegs, gute Fahrt.
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0: Ich bin Tanja Wagner. Guten Tag. Verspätete Züge und ewige Baustellen sorgen nach Ansicht von Verkehrsminister Bilger auch für politischen Frust. Den Zeitungen der Funke Mediengruppe sagte er, der Zustand der Bahn sei völlig unzureichend. Zoe Tassovali berichtet.
1: Seit seinem Amtsantritt sprechen ihn die Menschen auf kein Verkehrsthema so häufig an wie auf die Probleme bei der Bahn, sagt Bilger. Deshalb sollen Milliarden da reinfließen und Bauprojekte beschleunigt werden. Bilger warnt aber, bevor es besser wird, wird es erstmal schlechter. Baustellen, Verspätungen. Sind die Strecken dann saniert, sollen die Züge zuverlässiger fahren. Und noch etwas will der Minister ändern. Familien sollen ihre Sitzplätze wieder gemeinsam und günstiger reservieren können. Die Bahn hatte dieses Angebot im vergangenen Jahr abgeschafft.
0: Seit 8 Uhr sind in Niedersachsen die Wahllokale geöffnet. Mehr als 6 Millionen Menschen können bei der Kommunalwahl über ihre örtlichen Vertretungen, Landräte und Bürgermeister abstimmen. Die Wahllokale sind bis 18 Uhr geöffnet. Bei der vergangenen Kommunalwahl vor 5 Jahren war die CDU landesweit stärkste Kraft. Knapp vor der SPD, die Grünen belegten Rang 3. Das US-amerikanische Softwareunternehmen OpenAI verschiebt seinen Börsengang wegen Sicherheitsbedenken. Unternehmenschef Altman sagte dem Magazin Fortune, wegen aktueller Sicherheitsbedenken bei künstlicher Intelligenz wäre jetzt ein schlechter Zeitpunkt. Risiken wegen der schnellen Entwicklung sieht auch das US-Softwareunternehmen Anthropic. KI-Modelle könnten in wenigen Monaten in der Lage sein, das gesamte Internet zu übernehmen und Schäden in Milliardenhöhe zu verursachen.
2: Für Luxemburg und die gesamte Großregion. Heute ist es zeitweise locker bewölkt, sonnig und trocken. Im Tagesverlauf ziehen aber auch mal dichtere Wolken auf und dann kann es stellenweise auch kurz regnen. Mit Höchstwerten um die 20 bis 24 Grad bleibt es aber noch relativ mild. Morgen ist es anfangs noch bewölkt und neblig trüb. Die Sonne kann sich aber langsam immer mehr durchsetzen und insgesamt bleibt es dabei auch trocken. Dazu gibt es Höchstwerte um die 22 bis 26 Grad. Der RTL-Wettertrend: in den nächsten Tagen bleibt es wechselhaft, aber trocken bei Höchstwerten um die 22 bis 28 Grad. Und hier noch die Verkehrsinfos. In Luxemburg auf der A3 Frankreich-Luxemburg ist die Anschlussstelle Livange in beiden Richtungen komplett gesperrt. Und auch die N31 ist im Anschlussbereich Livange komplett gesperrt. Der Verkehr wird dort großräumig umgeleitet. Und im Saarland auf der A8 Saarlouis-Luxemburg ist wegen Brückenschäden der Abschnitt zwischen Perl und Schengen in beiden Richtungen nur einspurig befahrbar. Allen unterwegs, gute Fahrt.
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0: Ich bin Tanja Wagner. Guten Tag. Wären heute Bundestagswahlen, würde die AfD als Sieger hervorgehen. Im Sonntagstrend für die Bild am Sonntag kommt die Partei mittlerweile auf 29% und liegt damit 9 Punkte vor der Union. Die Grünen verbessern sich auf 14%. Sie überholen damit die SPD, die nur noch 13% der Stimmen erhalten würde. Weiterhin auf 10% kommen die Linken. Nicht im Parlament vertreten wären FDP und das BSW. Beide scheitern an der 5%-Hürde. Das Niedrigwasser im Rhein könnte der deutschen Wirtschaft in diesem Jahr einen immensen Schaden zufügen. Davor warnt die IHK. Weil Frachtschiffe kaum noch Ladung transportieren können, steigen die Kosten. Sie fordert deshalb Hilfe vom Bund.
1: Die Lage ist laut der IHK wirklich kritisch. Zwar hat es zuletzt etwas geregnet, die Wasserstände bleiben aber extrem niedrig. Schon 2018 hat das Niedrigwasser die Wirtschaft rund 2,4 Milliarden Euro gekostet. Seitdem haben die Unternehmen reagiert und setzen zum Beispiel Schiffe ein, die auch mit weniger Wasser klarkommen. Der IHK reicht das aber nicht. Der Bund soll mehr Geld in Wasserstraßen stecken und außerdem könnte ein tieferer Rhein helfen. Und auch Autofahrer könnten die Folgen noch länger an der Zapfsäule merken, durch höhere Preise.
0: Der erste Trainerwechsel der Bundesliga-Saison ist vollzogen. Gladbach und der bisherige Coach Eugen Polanski haben sich nach nur 3 Spieltagen getrennt. Das teilte der Club einen Tag nach der 0:5-Niederlage bei Freiburg mit. Gladbach hat den schlechtesten Saisonstart der Vereinsgeschichte hingelegt, bei einem Punkteschnitt von 1 in 34 Bundesligaspielen.
2: Für Luxemburg und die gesamte Großregion. Heute ist es zeitweise locker bewölkt, sonnig und trocken. Im Tagesverlauf ziehen aber auch mal dichtere Wolken auf. Und dann kann es stellenweise auch kurz regnen. Mit Höchstwerten um die 20 bis 24 Grad bleibt es aber noch relativ mild. Morgen ist es anfangs noch bewölkt und neblig trüb. Die Sonne kann sich aber langsam immer mehr durchsetzen und insgesamt bleibt es dabei auch trocken. Dazu gibt es Höchstwerte um die 22 bis 26 Grad. Der RTL-Wettertrend: in den nächsten Tagen bleibt es wechselhaft, aber trocken bei Höchstwerten um die 22 bis 28 Grad. Und hier noch die Verkehrsinfos. In Luxemburg auf der A3 Frankreich-Luxemburg ist die Anschlussstelle Livange in beiden Richtungen komplett gesperrt. Und auch die N31 ist im Anschlussbereich Livange komplett gesperrt. Der Verkehr wird dort großräumig umgeleitet. Und im Saarland auf der A8 Saarlouis-Luxemburg ist wegen Brückenschäden der Abschnitt zwischen Perl und Schengen in beiden Richtungen nur einspurig befahrbar. Allen unterwegs gute Fahrt.
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1: Ich bin Tanja Wagner. Guten Tag. Die Probleme bei der Bahn und der Verkehrsinfrastruktur sieht Bundesverkehrsminister Bilger als einen Faktor für die Unzufriedenheit im Land. Er will nun immerhin die abgeschaffte Familienreservierung wieder einführen. Man sei mit der Bahn dazu im Gespräch, sagte Bilger den Zeitungen der Funke Mediengruppe. Katrin Müller berichtet.
2: Die Bahn hatte die Familienreservierung vor gut einem Jahr abgeschafft. Bis dahin konnten Familien für 10,40 Euro bis zu 5 Sitzplätze gemeinsam reservieren. Seitdem muss für jeden Platz einzeln bezahlt werden. Neben Minister Bilger fordert auch der Verkehrsclub Deutschland eine Rückkehr zur Familienreservierung. Die Petition haben schon rund 130.000 Menschen unterschrieben.
1: Seit Jahren gibt es Aufrufe, die KI-Entwicklung zu verlangsamen. Aber erst der Schock eigenständiger Hacking-Attacken durch künstliche Intelligenz vor kurzem bringt die Tech-Bosse in Bewegung. Die Chefs von Anthropic, OpenAI und SpaceX haben sich für eine koordinierte branchenweite Pause ausgesprochen, damit die Menschen nicht am Ende die Kontrolle über die KI verlieren. OpenAI-Chef Altman kündigte gegenüber dem Magazin Fortune außerdem an, dass seine Firma dieses Jahr nicht mehr an die Börse gehen wird. In Schweden bestimmen die Wählerinnen und Wähler heute das Parlament neu. Ministerpräsident Kristersson muss um den Machterhalt bangen. In den letzten Umfragen deutete sich ein enges Rennen zwischen seinem konservativen Lager und dem linken Block um die Sozialdemokratin Andersson. Eine Schlüsselrolle könnte der rechtspopulistischen Partei Schwedendemokraten zukommen. Sie toleriert bislang Kristerssons Minderheitsregierung.
3: Für Luxemburg und die gesamte Großregion. Heute ist es zeitweise locker bewölkt, sonnig und trocken. Im Tagesverlauf ziehen aber auch mal dichtere Wolken auf und dann kann es stellenweise auch kurz regnen. Mit Höchstwerten um die 20 bis 24 Grad bleibt es aber noch relativ mild. Morgen ist es anfangs noch bewölkt und neblig trüb. Die Sonne kann sich aber langsam immer mehr durchsetzen und insgesamt bleibt es dabei auch trocken. Dazu gibt es Höchstwerte um die 22 bis 26 Grad. Der RTL-Wettertrend: in den nächsten Tagen bleibt es wechselhaft, aber trocken bei Höchstwerten um die 22 bis 28 Grad. Und hier noch die Verkehrsinfos. In Luxemburg auf der A3 Frankreich-Luxemburg ist die Anschlussstelle Livange in beiden Richtungen komplett gesperrt. Und auch die N31 ist im Anschlussbereich Livange komplett gesperrt. Der Verkehr wird dort großräumig umgeleitet. Und im Saarland auf der A8 Saarlouis-Luxemburg ist wegen Brückenschäden der Abschnitt zwischen Perl und Schengen in beiden Richtungen nur einspurig befahrbar. Allen unterwegs, gute Fahrt.
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0: Ich bin Tanja Wagner. Guten Tag. Die Probleme bei der Bahn und der Verkehrsinfrastruktur sieht Bundesverkehrsminister Bilger als einen Faktor für die Unzufriedenheit im Land. Er will nun immerhin die abgeschaffte Familienreservierung wieder einführen. Man sei mit der Bahn dazu im Gespräch, sagte Bilger den Zeitungen der Funke Mediengruppe. Katrin Müller berichtet.
1: Die Bahn hatte die Familienreservierung vor gut einem Jahr abgeschafft. Bis dahin konnten Familien für 10,40 Euro bis zu 5 Sitzplätze gemeinsam reservieren. Seitdem muss für jeden Platz einzeln bezahlt werden. Neben Minister Bilger fordert auch der Verkehrsclub Deutschland eine Rückkehr zur Familienreservierung. Die Petition haben schon rund 130.000 Menschen unterschrieben.
0: Seit Jahren gibt es Aufrufe, die KI-Entwicklung zu verlangsamen. Aber erst der Schock eigenständiger Hacking-Attacken durch künstliche Intelligenz vor kurzem bringt die Tech-Bosse in Bewegung. Die Chefs von Anthropic, OpenAI und SpaceX haben sich für eine koordinierte branchenweite Pause ausgesprochen, damit die Menschen nicht am Ende die Kontrolle über die KI verlieren. OpenAI-Chef Altman kündigte gegenüber dem Magazin Fortune außerdem an, dass seine Firma dieses Jahr nicht mehr an die Börse gehen wird. In Schweden bestimmen die Wählerinnen und Wähler heute das Parlament neu. Ministerpräsident Kristersson muss um den Machterhalt bangen. In den letzten Umfragen deutete sich ein enges Rennen zwischen seinem konservativen Lager und dem linken Block um die Sozialdemokratin Andersson. Eine Schlüsselrolle könnte der rechtspopulistischen Partei Schwedendemokraten zukommen. Sie toleriert bislang Kristerssons Minderheitsregierung.
2: Für Luxemburg und die gesamte Großregion. Heute ist es zeitweise locker bewölkt, sonnig und trocken. Im Tagesverlauf ziehen aber auch mal dichtere Wolken auf und dann kann es stellenweise auch kurz regnen. Mit Höchstwerten um die 20 bis 24 Grad bleibt es aber noch relativ mild. Morgen ist es anfangs noch bewölkt und neblig trüb. Die Sonne kann sich aber langsam immer mehr durchsetzen und insgesamt bleibt es dabei auch trocken. Dazu gibt es Höchstwerte um die 22 bis 26 Grad. Der RTL-Wettertrend: in den nächsten Tagen bleibt es wechselhaft, aber trocken bei Höchstwerten um die 22 bis 28 Grad. Und hier noch die Verkehrsinfos. In Luxemburg auf der A3 Frankreich-Luxemburg ist die Anschlussstelle Livange in beiden Richtungen komplett gesperrt. Und auch die N31 ist im Anschlussbereich Livange komplett gesperrt. Der Verkehr wird dort großräumig umgeleitet. Und im Saarland auf der A8 Saarlouis-Luxemburg ist wegen Brückenschäden der Abschnitt zwischen Perl und Schengen in beiden Richtungen nur einspurig befahrbar. Allen unterwegs, gute Fahrt.
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Ich bin Tanja Wagner. Guten Tag. Tanken ist am Wochenende noch einmal teurer geworden. Laut dem Spritpreisportal Tankerkönig kostete Super E 10 gestern im Schnitt 2,27 Euro, Diesel knapp 2,40 Euro. In der SPD wird

0: Deshalb die Rufe nach einem Spritpreisdeckel lauter. Zoe Tassovali berichtet.
1: Pendler dürfen nicht unter den hohen Preisen leiden, während Mineralölkonzerne extra Profite machen. Das sagt Brandenburgs Ministerpräsident Woidke. Andere Nachbarländer hätten die Höchstpreise flexibel an den Markt angepasst, darunter Polen und Belgien. Die Wirtschaftsweise Schnitzer findet, dass staatliche Hilfen der falsche Weg sind. Deutschland sollte aus ihrer Sicht unabhängiger von Öl und anderen fossilen Brennstoffen werden. Wenn die Preise drohen, durch die Lage im Nahen Osten generell weiter zu steigen.
0: CSU-Chef Söder sieht trotz wachsender Kritik an Bundeskanzler Merz derzeit keine Anzeichen für dessen Ablösung. Von der CSU werde ein solcher Schritt jedenfalls nicht ausgehen, sagte Söder der Bild. Merz stehe im Übrigen zum Reformkurs der Bundesregierung. Hier sei eher Arbeitsministerin Baas gefordert, bei den Sozialreformen in die Gänge zu kommen. Ähnliche Kritik war an diesem Wochenende schon von der Mittelstandsvereinigung zu hören gewesen. Auf der kroatischen Insel Brač sind etwa 230 Bewohner und Touristen wegen eines Waldbrands in Sicherheit gebracht worden. Das Feuer sei weiterhin aktiv, teilten die Einsatzkräfte mit. Zwei Menschen wurden demnach leicht verletzt. Die Flammen hatten etwa 3500 Hektar Wald und Feldfläche erfasst und sich in der Nacht Wohnhäusern in der Gemeinde Milna genähert. Brač gehört zu den größten Adria-Inseln bei Split.
2: Für Luxemburg und die gesamte Großregion. Heute ist es zeitweise locker bewölkt, sonnig und trocken. Im Tagesverlauf ziehen aber auch mal dichtere Wolken auf und dann kann es stellenweise auch kurz regnen. Mit Höchstwerten um die 20 bis 24 Grad bleibt es aber noch relativ mild. Morgen ist es anfangs noch bewölkt und neblig trüb. Die Sonne kann sich aber langsam immer mehr durchsetzen und insgesamt bleibt es dabei auch trocken. Dazu gibt es Höchstwerte um die 22 bis 26 Grad. Der RTL-Wettertrend: in den nächsten Tagen bleibt es wechselhaft, aber trocken bei Höchstwerten um die 22 bis 28 Grad. Und hier noch die Verkehrsinfos. In Luxemburg auf der A3 Frankreich-Luxemburg ist die Anschlussstelle Livange in beiden Richtungen komplett gesperrt. Und auch die N31 ist im Anschlussbereich Livange komplett gesperrt. Der Verkehr wird dort großräumig umgeleitet. Und im Saarland auf der A8 Saarlouis-Luxemburg ist wegen Brückenschäden der Abschnitt zwischen Perl und Schengen in beiden Richtungen nur einspurig befahrbar. Allen unterwegs, gute Fahrt.
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1: Ich bin Tanja Wagner. Guten Tag. Tanken ist am Wochenende noch einmal teurer geworden. Laut dem Spritpreisportal Tankerkönig kostete Super E10 gestern im Schnitt 2,27 Euro, Diesel knapp 2,40 Euro. In der SPD werden deshalb die Rufe nach einem Spritpreisdeckel lauter. Zoe Tassovali berichtet.
2: Pendler dürfen nicht unter den hohen Preisen leiden, während Mineralölkonzerne extra Profite machen. Das sagt Brandenburgs Ministerpräsident Woidke. Andere Nachbarländer hätten die Höchstpreise flexibel an den Markt angepasst. Darunter Polen und Belgien. Die Wirtschaftsweise Schnitzer findet, dass staatliche Hilfen der falsche Weg sind. Deutschland sollte aus ihrer Sicht unabhängiger von Öl und anderen fossilen Brennstoffen werden. Denn die Preise drohen durch die Lage im Nahen Osten generell weiter zu steigen.
1: CSU-Chef Söder sieht trotz wachsender Kritik an Bundeskanzler Merz derzeit keine Anzeichen für dessen Ablösung. Von der CSU werde ein solcher Schritt jedenfalls nicht ausgehen, sagte Söder der Bild. Merz stehe im Übrigen zum Reformkurs der Bundesregierung. Hier sei eher Arbeitsministerin Baas gefordert, bei den Sozialreformen in die Gänge zu kommen. Ähnliche Kritik war an diesem Wochenende schon von der Mittelstandsvereinigung zu hören gewesen. Auf der kroatischen Insel Brač sind etwa 230 Bewohner und Touristen wegen eines Waldbrands in Sicherheit gebracht worden. Das Feuer sei weiterhin aktiv, teilten die Einsatzkräfte mit. Zwei Menschen wurden demnach leicht verletzt. Die Flammen hatten etwa 3500 Hektar Wald- und Feldfläche erfasst und sich in der Nacht Wohnhäusern in der Gemeinde Milna genähert. Brač gehört zu den größten Adria-Inseln bei Split.
3: Für Luxemburg und die gesamte Großregion. Heute ist es zeitweise locker bewölkt, sonnig und trocken. Im Tagesverlauf ziehen aber auch mal dichtere Wolken auf und dann kann es stellenweise auch kurz regnen. Mit Höchstwerten um die 20 bis 24 Grad bleibt es aber noch relativ mild. Morgen ist es anfangs noch bewölkt und neblig trüb. Die Sonne kann sich aber langsam immer mehr durchsetzen und insgesamt bleibt es dabei auch trocken. Dazu gibt es Höchstwerte um die 22 bis 26 Grad. Der RTL-Wettertrend: in den nächsten Tagen bleibt es wechselhaft, aber trocken bei Höchstwerten um die 22 bis 28 Grad. Und hier noch die Verkehrsinfos. In Luxemburg auf der A3 Frankreich-Luxemburg ist die Anschlussstelle Livange in beiden Richtungen komplett gesperrt. Und auch die N31 ist im Anschlussbereich Livange komplett gesperrt. Der Verkehr wird dort großräumig umgeleitet. Und im Saarland auf der A8 Saarlouis-Luxemburg ist wegen Brückenschäden der Abschnitt zwischen Perl und Schengen in beiden Richtungen nur einspurig befahrbar. Allen unterwegs, gute Fahrt.
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